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1: Hallo und herzlich willkommen. Hier ist der Bernd. Ich begrüße euch recht herzlich hier am Freitagnachmittag. Ja, in dieser Stunde so einiges vorbereitet. Wir haben die 2000er zu fassen. Also eine Menge tolle Musik, die ich durcharbeiten konnte. Und ich habe auch ein paar schöne Songs natürlich für euch rausgesucht. So, starten wollen wir ein bisschen ruhiger. Revolverheld und Marta Janova mit dem Titel Halt dich an mir fest.

Ja, das war The Underdog Project mit dem Summer Jam. Und jetzt habe ich euch einen Dreierpack zusammengeschnürt mit Musik. Ja, was wir schön kräftig laut in Krop momentan hören können. Between the Seas ist gestartet und es waren gestern schon richtig geile Acts zu hören. Ich freue mich schon auf die nächsten zwei Tage. Starten wollen wir jetzt mit Gestört, aber geil. Danach kommt HBZ und Capital Bro und ja, dann anstandslos und durchgeknallt. Also, coole Namen, coole Musik. Jetzt geht's los mit Dynamora.

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Und das waren die Black Eyed Peas mit Just Can't Get Enough. Und wir kommen jetzt zum Wetter. Heute war es ja doch nicht so berauschend, viel Regen. Aber auch mal ein paar Sonnenabschnitte oder sonnige Abschnitte waren hier zu sehen. Zum Abend hin soll sich das Wetter ein bisschen beruhigen. Der Wind soll auch nachlassen und hoffentlich auch trocken bleiben, sodass die tolle Musik und die vielen Camper da in Kropp auch ein schönes Festival erleben dürfen. Morgen ziehen bei wechselnder Bewölkerung Schauer durch. Es treten stürmische Böen auf, so zwischen 30 und 60 km/h. Und die Temperaturen erreichen leider nur 15 Grad. Zum Abschluss eines Festivals, ich wiederhole mich, es ist einfach nur schockierend, wie schlecht das Wetter ist für so ein tolles Event. Letztes Jahr haben wir Bombewetter gehabt, über 20 Grad Sonnenschein pur. Ich habe mir so schön den Pelz verbrannt. Das Jahr davor war es auch scheiße. Habe ich das jetzt gerade gesagt? Ich hoffe nicht. So, willkommen zum nächsten Eck. Toya Cruz und Kylie Minogue mit dem Titel Higher. Damit machen wir jetzt weiter.

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So ihr Lieben, und das war's jetzt auch schon wieder mit der Sendung mit uns durch den Feierabend hier beim Förderradio mit mir, dem Bernd, am Mikrofon. Ich sage, schönes Wochenende, macht das Beste draus und wir sehen uns, wir hören uns Montag um 17 Uhr natürlich wieder. Den letzten Song, den ich jetzt für heute spielen möchte, ist von Robin Schulz und Jasmin Thompson und der Titel heißt Sun Goes Down und damit verabschiede ich mich jetzt. Euch noch ein schönes Wochenende, holt euch gut, bis Montag, euer Bernd.

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1: Moin und herzlich willkommen hier im Förderradio. Schön, dass ihr dabei seid. Und heute habe ich live hier im Studio die Flensburger Band Ghost Trip. Und da habe ich am Start hier Mathis, Leon, Felix und der Samuel ist diesmal nicht dabei. Aber vielleicht schaffen wir es dann nochmal, dass er nochmal irgendwann dabei ist, dass ihr alle vier hier seid. Aber eine Stunde lang Songs von Ghost Trip und ihr erfahrt natürlich viele Sachen von den Jungs. Aber erstmal geht's los mit einem Song, Corner of My Eye. Viel Spaß!

0: Tja, Corner of my Eye von Ghost Trip war das. So, ich darf heute begrüßen Mattis, Leon und den Felix von Ghost Trip. Herzlich willkommen.
1: Ja, moin.
0: Ja, herzlich willkommen. Ja, wer fängt an bei euch?
1: Ja, ich kann ja mal anfangen. Also, ich bin Mattis, ich spiele die Gitarre, die Rhythmusgitarre und mache den Hauptgesang bei uns. Genau, ich stelle auch gleich noch Samuel vor, der ist ja heute leider nicht mit dabei. Der macht bei uns den Bass und die Backing Vocals. Und ab und zu auch mal Keys auf der Bühne, aber selten. Hm. Aber manchmal nehmen wir auch, ja, manchmal nehmen wir ein Klavier mit oder ein Keyboard mit auf die Bühne.
0: Ja. Also immer alles vorhanden bei euch.
1: Ja, aber hauptsächlich zwei Gitarren, Bass und Schlagzeug.
0: Okay, dann habe ich den Leon.
2: Ja, hi, ich bin Leon. Ich mache hauptsächlich die Leadgitarre und ja, im Studio dann immer auch mal wieder Rhythmus und so und Backing Vocals und ja,
0: ja. Ja, vielen Dank, Leon. Ja, dann habe ich noch den Felix hier.
3: Ja, moin, hi. Also im Wesentlichen sitze ich eigentlich nur in den Drums, viel mehr außer Percussions vielleicht. Ist da musikalisch gar nicht so, außer dass ich halt Input natürlich gebe, aber jetzt keinen instrumentalen.
0: Mhm. Genau. Ja, nochmal herzlich willkommen hier im Förderradio. Schön, dass ihr da seid. Wie gesagt, leider kann der Samuel nicht mit dabei sein, aber vielleicht beim nächsten Mal.
1: Genau, vielleicht kommen wir nochmal.
0: Genau.
1: Mal sehen, wie es läuft jetzt.
0: Ja, das läuft schon. Ja, Ghost Trip, wo habt ihr euch denn kennengelernt?
1: Also drei von uns haben wir uns in der Schule kennengelernt, war so eine richtige Schülerband. Und dann aber seit 2021 sind wir in der Formation, wie wir jetzt sind. Und ab da, so nehmen wir das auch, also sagen wir selbst immer so, ab da haben wir ein bisschen angefangen, dass also jetzt nicht ernst zu nehmen, aber wo wir gedacht haben, okay, hier könnte doch vielleicht noch was gehen, so, lass mal ein bisschen versuchen, das professioneller anzugehen, versuchen, noch mehr Gigs zu bekommen, noch mehr so Sachen zu machen für die Band und so. Genau, also seit 2021 haben wir nochmal, ja, geht's so richtig los bei uns so.
0: Mhm. Genau. Aber ihr seid ja vier. Wer ist denn noch dazugekommen?
2: Ja, das bin ich. Ja. Also ich mache schon ganz lange Musik und habe in Flensburg halt auch in anderen Bands gespielt und ja, dann, weil die Flensburger Musikszene irgendwie auch alle so gut vernetzt sind, bin ich dann durch Zufall durch einen Produzentenfreund bei den Jungs hier gelandet und das war eine sehr, sehr gute Entscheidung. Ich bin da sehr froh drüber und jetzt schon echt seit ja, 5 Jahren festes Mitglied. Mhm. Und ich würde das auch nicht anders wollen, also sehr, sehr gut.
3: Ja. Ja, ich glaube, Leon war für uns so nochmal das fehlende Puzzleteil musikalisch und natürlich auch menschlich. weil wir haben halt auch einfach gemerkt, so dass wir zu dritt in gewisser Weise auch ein bisschen limitiert waren. Also musikalisch, was wir halt vielleicht im Studio machen konnten, dass das einfach nicht auf der Bühne rübergebracht werden konnte. Und da hat uns halt einfach der Input von Leon

0: mit seinen Gitarrenriffs und Ideen und so mega weitergeholfen. Und ja, wie schon gesagt, so irgendwie konnten wir da halt einfach nochmal ernsthaft einen Schritt nach vorne machen. Und das hat mega gut funktioniert, sind wir auf jeden Fall super happy mit.
1: Mhm. Der Bandname Ghost Trip, wie seid ihr darauf gekommen?
2: Ja, wir haben, wie schon gesagt, so haben wir uns als in der Schule kennengelernt, waren wir so 14, 15 und da dachten wir, das ist einfach mega cool, also Ghost Trip zu heißen. Das war es auch schon dazu. Also wir dachten einfach, ey, das hört sich mega nice an. Wir haben dann über die Jahre ein paar Mal überlegt, ob wir uns noch umbenennen sollen, aber uns ist auch nichts Besseres eingefallen. Deswegen sind wir dabei geblieben.
1: Passt doch, oder? In der Schule habt ihr euch dann ja schon kennengelernt. War denn so der Musikunterricht so bei euch denn gesetzt für euch oder eher nicht?
0: Also gesetzt im Stundenplan ja. für uns, ich sag mal so, ich glaube, unsere Musikpassion, die haben wir, glaube ich, eher außerschulisch gebildet, würde ich jetzt einfach mal so für uns sprechen. Ich meine, klar hat man da auch irgendwie Input bekommen und so, aber eigentlich war die Schule nur für uns so eine Art Treffort und genau, und alles, was, ich sag mal, so bandmäßig passiert ist, ist halt außerhalb der Schule passiert. Und ja, ich glaube, so kann man das ganz gut zusammenfassen.
1: Habt ihr irgendwann mal Gesangsunterricht genommen oder war es euch irgendwie in die Wiege gelegt worden?
2: Naja, also am Anfang klangen wir auch wie eine Schülerband. Da war noch viel Luft nach oben. Jetzt mittlerweile haben wir den Dreh so ein bisschen raus. Und ich habe dann jetzt tatsächlich vor 1,5 Jahren habe ich das erste Mal Gesangsunterricht genommen. Einfach, weil ich das mal machen wollte, weil ich mal wissen, so eine professionelle Einschätzung haben wollte, wo, ja. So, wie kann ich eigentlich gut Töne treffen? Also man hat dann ja, jetzt sind wir sind ja schon Musiker jetzt mittlerweile, so wir können das ja schon selbst einschätzen, aber trotzdem so technisch einfach nochmal diese ganze Stimmbildung nochmal so anzugehen, genau das habe ich dann noch für so ein paar Stunden gemacht. Hat mich auch weitergebracht auf jeden Fall.
1: Und wie sieht es mit den anderen aus, beim Singen?
3: Ja, singen, also ich habe es nie wirklich gelernt, deswegen mache ich auch nur Backings, weil es so kann man doch relativ viel vertuschen, wenn da mal was nicht richtig klingt. Und ja, so instrumentenmäßig, ich habe jahrelang Gitarrenunterricht gehabt und war dann aber auch irgendwann so ganz lange raus und dann ging das aber irgendwie los mit, ja okay, man kauft sich dann so die erste E-Gitarre und will dann so Rockmusik machen und dann hatte man da auf einmal wieder so ein Feuer und ja, seitdem, ich habe dann irgendwann aufgehört, Unterricht zu nehmen, weil ich dann irgendwie auch keinen Bock mehr hatte auf die Lehrer. Was glaube ich auch immer, also da kommt wahrscheinlich irgendjemand, also kommt man immer irgendwie nochmal ran, dass man einfach sich selber da irgendwie versucht weiterzuentwickeln, ohne da jetzt irgendwie Input von jemandem zu haben, der dann sagt, ja, lass mal den Song spielen, aber man findet den Song eigentlich kacke. ja, Musikunterricht hat auf jeden Fall viel geholfen, aber viel auch, glaube ich, einfach so die Umgebung und dann Freunde, die dann Musik machen, und dann findet man da dann selber seine Passion irgendwie drin und geht da immer tiefer rein.
1: Und Felix, wie ist es bei dir mit dem Singen?
0: Ja, also beim Singen halte ich mich dann doch eher zurück. Also das war kein Witz. Hauptsächlich sitze ich an den Drums. Fühle mich da auch wohl. Ich glaube, da lasse ich den anderen drei Jungs eher den Vortritt am Mikro. Ich glaube, das ist auch in Ordnung. Und ansonsten, genau, also bei mir auch ganz klassisch irgendwie hauptsächlich mal so den Zugang auch über Schlagzeugunterricht bekommen zur Musik und irgendwie ist man da dann halt auch so hängen geblieben und ja, man macht das dann irgendwie jetzt gefühlt schon sein halbes Leben, also jetzt nicht Unterricht zu bekommen, aber irgendwie ist es ja trotzdem, die Initialzündung kam dann doch darüber und ich hatte auch vor ein paar Jahren nochmal wieder so ein paar Sessions mir gebucht, einfach um selber nochmal so ein bisschen wieder weiterzumachen und das hilft auf jeden Fall auch immer, sich mit Leuten auszutauschen, die irgendwie, ich sag mal, einem voraus sind, mehr können und dass man sich da einfach was abschauen kann. Und das ist, glaube ich, auch ein super wichtiges Ding, dass man, oder das merkt man halt auch bei uns intern, so wenn einer ein bisschen mehr pusht, so dann musst du ja mitziehen, ne? Weil du kannst halt nicht du kannst nicht performen. Mhm. Das geht halt irgendwie, also geht halt nicht so. Und genau. Ja, und ich glaube für Samuel, er ist auch mit Musikunterricht gestartet. Ich glaube, auch mal Klavier, ne? Dann hier so Gitarrenunterricht, Bassunterricht. Also der hat eigentlich auch voll die Unterrichtsschiene mitgemacht. Teilweise auch mit Mathis zusammen. Mhm. Genau. Und ja.
1: Okay, super. Habt ihr so musikalische Wegbegleiter, die euch so in eurer Musik jetzt geprägt haben? Wer war das so?
2: Ja, alles Mögliche, ne? Also bei mir hat das jetzt angefangen mit Green Day, Sum 41, Billy Talent, diese ganzen 2000er, Linkin Park und sowas. Und dann durch meinen Vater habe ich dann auch so, der hat mir dann mal so AC/DC zugesteckt und Beatles und Rolling Stones und so. Und dann habe ich das durchgehört durch das ganze Repertoire. Und jetzt so heute, also wir waren letztes Jahr auf dem Oasis-Konzert zusammen, wir vier. Und das kann man vielleicht so sagen, das ist so ein gemeinsamer Nenner, den wir auch immer wieder finden. So, dass einfach diese Brit-Rock Ding, so, das finden wir schon ganz nice auf jeden Fall. Aber genau, wir hören alle unterschiedliche Mucke. Ja. Mhm.
1: Wie ist das bei dir, Leon?
3: Ja, also irgendwie natürlich auch sehr viel so von den Eltern mitbekommen und damals so sehr tief in diesen ganzen Pink Floyd-Kram drin gewesen. Und dann aber auch irgendwie durch Freunde, die dann auch Musik gemacht haben, so ganz schnell in diese Indie-Alternative 2000er-Schiene aus England irgendwie so oder aus aus England irgendwie reingerutscht, so viel Kooks, viel Arctic Monkeys. Das dann natürlich irgendwie, wenn man dann selber so eine Mucke machen möchte, dann begleitet einen das natürlich so irgendwie über die letzten Jahre. Ich muss aber auch sagen, dass irgendwie, so seitdem ich jetzt so aktiv Musik mache in Flensburg, da auch irgendwie so viele Flensburger Bands mich da irgendwie auch so mit beeinflusst haben oder einen selber dann auch so weiter pushen, immer weiter zu machen. Ich weiß nicht, so Salamander sehr viel gehört. Ich habe auch Ghost Trip ab und zu gehört, bevor ich dann da war. Und da hat man natürlich schon Bock drauf und dann irgendwie zieht man sich da irgendwie auch Sachen raus oder will dann irgendwie da auch mitspielen. Und das war auf jeden Fall bei mir noch so ein Funke, der da auf jeden Fall immer noch ist und mich da auf jeden Fall auch beeinflusst hat.
1: Und Felix, wie war es bei dir?
0: Ja, ich glaube, also die Wege so zur Musik, die sind relativ ähnlich. Ich glaube, wir haben da viel Schnittmengen. Egal, ob das jetzt, ich sag mal, aus der älteren Zeit ist oder jetzt auch aktueller. Keine Ahnung, man hört halt auch jetzt aktive Leute wie Sam Fender oder so, die vielleicht auch jetzt immer noch groß sind und nicht Leute, die vor 30 Jahren mal Britpop gemacht haben oder so. Und ich glaube, das ist halt auch was, wo wir immer versuchen, so uns ein bisschen auszutauschen. Wir sharen auch gern mal so die neuen Findings da und in irgendwelchen Playlists. Und das hat auf jeden Fall für uns auch immer einen Einfluss gehabt, dass wir uns da austauschen und so, hey, guck mal hier, das habe ich gefunden und das ist doch geil und vielleicht kann man sich da ja auch mal, machen wir natürlich nicht, ist ja klar, aber vielleicht guckt man sich ja doch mal was ab. Passiert nicht.
1: Genau. Okay. Flensburger Musikszene, die kann sich auch sehen lassen, oder? Das ist jetzt nicht.
2: Absolut.
1: Genau. Ja. Verstecken müssen wir uns nicht hier oben
2: im Norden. In Flensburg ist mega was los. Ist voll geil. Es gibt, glaube ich, gefühlt müsste es noch mehr Bühnen geben und mehr Festivals und mehr Veranstaltungen, wo alle spielen können, weil ja, das, also Flensburg ist echt richtig cool, was da abgeht. Nicht nur im Rockbereich, sondern auch im Hip-Hop und im, keine Ahnung, wie man das alles nennt, Dance, ja. Trance, House, Lo-Fi, ist echt, also überall. Man muss ein bisschen suchen, aber es ist richtig viel los, ja.
1: Also das wollte ich noch einmal so erwähnt haben, dass wir uns hier oben nicht verstecken müssen. Also wir haben super tolle Musiker und Musikerinnen hier oben. Ja, und eine davon seid ihr dann, die Ghost Trips. Ja, Corner of My Eye hatten wir ja gerade eben gehört. Vielleicht mag ihr kurz mal zu erzählen, wie es zu dem Song gekommen ist und worum es dort geht.
2: Das ist so ein bisschen so ein, da geht es so um dieses Thema Breakup, so. Und man ist aber trotzdem noch im gleichen Freundeskreis und man sieht die Person immer und das ist so ein bisschen diese Metapher, dieses so, ich nehme dich halt trotzdem noch wahr und du bist noch da und irgendwie macht es mich trotzdem glücklich, aber ja, es ist so ein zweischneidiges Ding. Mhm. Darum geht es so ungefähr.
1: Ja, wir wollen noch ein bisschen Musik machen und zwar Waterside heißt der Song. Wer mag da was zu sagen? Zu dem Song?
2: Ja, ohne Worte.
1: Sie kann sich nicht entscheiden.
3: Ich kann gar nichts dazu sagen.
1: Okay, gut.
2: Lassen wir den Song doch einfach sprechen.
1: Genau, dann sprechen wir doch mit dem Song oder mit uns. Waterside von Ghost Trap.

0: Wie ist das denn jetzt, wenn ihr das so den Song oder Songs hört, die ihr vielleicht lange nicht mehr gehört habt oder gespielt habt? Wie ist das so für euch, Leon?
1: Ja, also ich meine, diese ganzen Songs, wir spielen ja auch immer noch live viel und das schockt total. Und ich weiß nicht, also gestern auf dem Campusfest Flensburg, da ist man doch echt immer wieder sehr überrascht, wie viele Leute dann doch die Songs mitsingen können. Und dann ist man auch so immer so ein bisschen stolz auf sich, weil man sich denkt so, okay, krass, es kommt auf jeden Fall irgendwie an und Leute haben Spaß daran. Und dann, auch wenn man die Songs dann lange nicht mehr gehört hat, hat man immer noch Spaß dran, sie dann natürlich zu spielen und dann auch ab und zu vielleicht doch mal wieder zu hören, wenn man sich dann nicht gerade nach der Recording-Session so satt gehört hat oder so.
0: Habt ihr, wisst ihr, wie viele Songs ihr bisher veröffentlicht habt?
2: Nee.
0: Nee?
2: Ich hab nicht nachgezählt, ehrlich gesagt. Nee. Keine Ahnung.
0: Okay, aber ihr habt ja ein Album veröffentlicht, 2017. Und das war euer Debütalbum, ne?
2: Ja, genau. Das war so die Zeit nach dem Abi. Ich habe da dann schon in Kiel gewohnt und dann haben wir so damals gedacht, ey, das ist Hammer, eine richtig gute Idee, als allererste Musik ein Album zu veröffentlichen, würde man heute natürlich niemals mehr machen, ne, weil eine Single bekommt immer mehr Aufmerksamkeit und so, aber da haben wir irgendwie nicht dran gedacht und haben einfach dieses Album dann gemacht und hatten dann, das war so aus den Jahren davor, alles, was wir halt so geschrieben hatten. Und dann haben wir gedacht, ja geil, jetzt nehmen wir alles auf und fertig.
0: Und 2022 kam noch eine EP, die ihr da veröffentlicht habt?
2: Ja genau, das war dann Wise Words. Die haben wir dann auch als Vinyl rausgebracht. Das war eigentlich ganz cool, weil wir irgendwie dachten, wir jetzt CDs sind out, Kassetten waren wieder so ein bisschen am Kommen, aber ehrlich gesagt haben wir fast niemanden in unserem Freundes- und Bekanntenkreis, der noch einen Kassettenrekorder hat und den auch wirklich nutzt. Und dann dachten wir so, ja, okay, Vinyl ist wieder gerade im Hypen und dann, genau, haben wir das gemacht. Ja.
0: Wer schreibt denn bei euch die Songs?
2: Also komponieren tun wir die zusammen und Text schreibt dann meistens ich, der Mathis.
0: Der Mathis.
2: Falls die Zuhörenden hier nicht mehr wissen, welche der Stimmen welches. Genau.
0: Und du schreibst die Songs, wie läuft das denn bei euch ab? Kommen dir die Texte oder setzt ihr euch zusammen, komponiert was, Melodien?
2: Also meistens haben Leon, Samuel oder ich irgendwie einen Riff. Also meistens fängt es mit Gitarrenakkorden an, worauf wir dann aufbauen. Also meistens hat man dann irgendwie eine Hook oder ein cooles Riff und dann denkt man so, ja, okay, das hört sich nice an und dann baut man alles drumherum und Text kommt meistens zum Schluss. So zumindest in der Regel bei uns. Ja, also ich schreibe dann so den Text auf das Lied. Das fällt mir auch immer viel einfacher phonetisch einfach, dass sich das dann so cool anhört irgendwie. Aber manchmal klappt das auch gut, wenn man schon einen guten Text hat, dass man den dann einfach passend singt. Also geht alles.
0: Ja, also manchmal kommen auch Texte als erstes.
2: Ja, aber seltener.
0: Ja, okay. Wer ist jetzt der kreative Kopf bei euch? Oder sind es alle vier?
2: Alle vier. Okay. Naja, also die Songs würden halt nicht so klingen, wie sie klingen, wenn nicht jeder was sein Zutun hätte. So. Und ob das dann Felix ist, der dann im letzten Schliff nochmal sagt, ja, die Beckenschläge, die müssen aber da noch lauter oder leiser oder, weißt du, so, also das wird der Endsong, das Endprodukt ist dann schon von uns allen einfach. Und also den Drive, den müssen wir uns auch gegenseitig geben. Also ich glaube, jetzt alleine würde sich keiner von uns hinsetzen. Und also wir schreiben immer so für die Band, glaube ich. Also das ist schon irgendwie so das Ding.
1: Ich glaube, das Interessante ist eigentlich auch manchmal, wie krass sich ein Song von der Idee bis zum, ich sag mal, fertigen Produkt noch entwickeln kann. Weil oft ist halt auch so, weiß ich nicht, dann kommt Leon mit einem Riff an und Mathis hat vielleicht auch schon nach der ersten Probe irgendwie so ein paar Vocal-Ideen und dann denkst du so, oh ja, das ist ja schon richtig ready und dann liegt das so 2 Wochen und dann denkt man wieder so, nee, das muss ja komplett anders sein und dann wird aus diesem zuerst fertigen Song einfach was komplett anderes und ich glaube, das ist halt auch irgendwie besonders und das zeigt halt auch, dass jeder da so seine Vision mit reingibt und es ist halt nie so, dass die fertige Idee in den Proberaum kommt, jeder weiß, was zu tun ist, welcher Akkord jetzt kommt oder welchen Beat ich spielen soll oder so, sondern das ist immer noch so ein offenes Buch und dann schauen wir, was passiert halt, ne?
0: Also ihr fangt langsam an und dann baut sich so ein Song dann systematisch dann also hoch.
1: Ja, ganz genau.
2: Und manchmal haben wir das auch, dass wir dann eine erste Sprachmemo haben und irgendwann, wenn dann eine Textidee dazu kommt, dann sind ein paar Monate vergangen oder manchmal auch ein Jahr. Also Ideen, wir sagen immer, der Sack ist voll. Also Ideen haben wir genug im Zaubersack der Ideen. aber das dann wirklich umzusetzen und zu einem fertigen Song zu machen, das dauert dann immer ein bisschen länger.
0: Was ist es euch denn besonders wichtig bei euren Songs?
2: Dass sie Spaß machen zu spielen. Also ich glaube, wir müssen es einfach fühlen im Proberaum. Manchmal hat man eine Idee und die hat man dann schon so in Logic aufgenommen und da klingt das alles irgendwie cool und dann stehen wir zusammen im Proberaum und spielen das erste Mal an und irgendwie stimmt's überhaupt nicht und wir fühlen es nicht so und dann muss man, also das, zumindest für mich, ich weiß nicht, wie es bei euch.
1: Ja, ich glaube, das hängt auch daran zusammen, weil wir sind halt eine Liveband und keine Studioband und deswegen merkt man das, wenn die Idee halt quasi so im Wohnzimmer zu Hause reift und alles klingt vielleicht perfekt, man hat da irgendwie seine Gitarre eingespielt und dann merkt man halt im Proberaum erst, ah fuck, das ist ja gar nicht so geil wie gedacht oder das matcht halt vielleicht mit uns einfach nicht, ne? Und das ist halt dann super wichtig. Wir brauchen irgendwie diese Energie, die wir zusammen dann abliefern. Und wenn einer das halt nicht fühlt, dann wird halt nicht delivered. Und das ist es am Ende, ne? Mhm. Oder, Leon?
3: Ja, absolut. Also ich glaube, oder was bei mir zumindest immer so ein bisschen mitschwingt, ist so ein bisschen dieser Gedanke, okay, wenn man jetzt einen Song schreibt, dass man sich schon so ein bisschen vorstellt, okay, wir spielen ihn jetzt irgendwie, I don't know, im Volksbad oder sowas in Flensburg und die Leute haben Bock zu tanzen und da ist irgendwie eine Energie, die dann durch den ganzen Raum schwingt und wenn das irgendwie schon bei den Proben so da ist, dann weiß man eigentlich schon so, ja, okay, das bringt Spaß, nicht nur uns, sondern auch den Leuten vielleicht irgendwie und das ist ja eigentlich auch so ein bisschen die Hauptsache, dass man da so Energie und Emotionen vielleicht aus dem Proberaum zu viert irgendwie weiter tragen kann auf eine Masse von ein paar Leuten, die dann
2: noch nicht mal vor unseren Menschen,
3: 100.000 Menschen, die vor unseren Bühnen stehen. Ja, und das ist auf jeden Fall so ein bisschen so ein Drive, der uns da, glaube ich, vielleicht alle vereint und auch so da ein bisschen diese Kreativität so weit pusht, dass wir sagen, ja, okay, wir machen auf jeden Fall weiter und auch Songs, die einfach abgehen und Spaß bringen. Und nicht nur uns, sondern auch anderen Leuten.
0: Und die Inspiration für eure Songs, wo holt ihr die jetzt her? Also auch Texte auch zum Beispiel.
2: Also so aus dem Alltag. Also diese kleinen Situationen, also wenn ich jetzt einen Text schreibe, dann stelle ich mir manchmal eine Situation vor, keine Ahnung, ich war das Wochenende in Hamburg beim Kumpel und wir waren feiern und das hat mega Spaß gemacht und so ist ein bisschen der Song Waterside entstanden, so dieses, ja, wir gehen mal los und guck mal, was passiert. Und dann irgendwie versucht, also meistens ist es Gefühle zu beschreiben. Vielleicht kann man das so eingrenzen.
0: Nun seid ihr ja vier Musiker im Studio zum Beispiel oder in eurem Proberaum. Ihr seid dabei. Gibt es auch manchmal so vielleicht Momente, wo der eine sagt, nein, das fühle ich. Die anderen sagen, nee, da fühlen wir gar nichts. Wie geht ihr damit um?
1: Oh ja. Oh mein Gott, also das ist auch schon öfter mal vorgefallen und ja, es gibt so ein paar Songs, die haben wir immer wieder live gespielt, aber ich war nie so richtig akkord mit denen, weil ich hab den Vibe vielleicht nicht so gefühlt und dann wurde er nochmal angefasst und nochmal geändert und irgendwann hat man den ja vielleicht auch einfach so ein bisschen abgeschrieben, weil der vielleicht nicht bei allen so ankam, wie man irgendwie wollte, aber ja, das passiert, aber wir haben uns noch nie gestritten. Das ist ganz gut. Oder uns irgendwie gehauen, gekloppt, I don't know. Deswegen eigentlich gehen wir immer damit ganz pießig um und es wird schon darauf geachtet, dass eigentlich alle zufrieden sind. Wenn es jetzt so Sachen sind, die vielleicht so ein bisschen kleinteilig sind, dann muss man da vielleicht auch manchmal einfach drüber stehen und sagen, ja, okay, ich weiß nicht, ja, der Beckenschlag, der stört mich eigentlich, aber
3: egal, surf the song. Und deswegen muss man da vielleicht auch einfach manchmal zurückrudern.
0: Mhm. Na, möchte noch jemand was dazu sagen? Ergänzen?
1: Ich glaube, Leon hat das gut zusammengefasst. Also klar, es gibt mal, ja, man fühlt halt manchmal was der andere nicht fühlt und andersherum. Aber das ist auch völlig okay und ich glaube, wir kriegen das ganz gut gebacken. Bisher zumindest. Ne? Also.
0: Ja, ihr schreibt und singt jetzt ja auch in Englisch. Habt ihr es auch schon mal mit deutschen Songs probiert?
2: Nee, ich glaube, das kommt so ein bisschen daher, dass wir auch fast, naja, nicht, es gibt mittlerweile schon sehr viel coole deutsche Musik, auch schon, also es gibt immer schon coole deutsche Musik, aber so, wir haben, glaube ich, sehr viel mit englischer Musik angefangen.
3: Sorry. Also,
0: Hier wird gerade getrunken, also aber Wasser.
2: Ja, nach, du hast vergessen.
0: Genau. Das
2: ist wichtig, immer Wasser trinken. Nee, und einfach durch die ganzen, die Inspiration von aus der Kindheit und so von früher, das war immer englische Musik und dann hatten wir irgendwie auch gedacht, so, ja, dann schreiben wir auch englische Texte und das haben wir einfach beibehalten. Aber vielleicht kommt auch irgendwann mal ein deutscher Song. Mhm. Keine Ahnung, mal sehen.
0: Also dafür seid ihr offen.
2: Ja, total.
0: Felix, meinst du noch
1: was zu sagen? Soll ich was sagen? Ich wurde angeschaut hier. ich glaube, dass wir, also wir haben das immer mal so reingestreut in den letzten Jahren. Zum Beispiel, manchmal überlegen wir, ob wir irgendwie ein Cover spielen sollen für ein Konzert. Und dann hatten wir schon so 2-3 Mal ernsthaft eine Idee mit einem deutschen Text. Das hat es bisher noch nicht auf die Bühne geschafft, aber ich will es wirklich nicht ausschließen, dass das nicht doch nochmal in der Zukunft passiert. Aber auch da sind wir wieder, wenn es sich einfach nicht richtig anfühlt, dann machen wir das halt nicht. Und wer weiß, vielleicht kommt ja nochmal der Moment, wo ein deutscher Ghost Trip-Song kommt, keine Ahnung.
0: Und dann vielleicht live dann gleich auf der Bühne. Wer weiß, lassen wir uns überraschen. Habt ihr einen Proberaum, ein Studio oder wie habt ihr das dort bei euch?
2: Ja, wir haben einen Proberaum, was auch gleichzeitig als Studio verwendet werden kann. Also es ist dann eher so ein Do-it-yourself-Studio. Also wir haben da jetzt nicht irgendwie einen Schlagzeugraum oder so, sondern es ist dann einfach eine ganz normale Wohnung mit Wohnzimmer, wo wir alles drinstehen haben. Und das ist alles mikrofoniert, auch bei den Proben, sodass wir mit Kopfhörern proben können und so. Und mittlerweile haben wir uns so weit ausgestattet, dass wir auch einfach, wenn wir einen Song proben, auf Record klicken können und dann haben wir die einzelnen Spuren schon so weit, dass wir damit auch ganz gut arbeiten können. Genau, und unsere letzte Single, Finish Line, haben wir auch im Proberaum aufgenommen, zusammen mit Leon Krag. Der hat uns da richtig geil unterstützt und das den Song mit uns produziert. Genau, und weil wir dachten, also wir waren bei den 3 Singles davor in Hamburg im Studio, das war auch cool, aber das kostet ja auch immer sehr viel Geld. Und da wir so einen coolen Proberaum haben, haben wir gedacht, das nutzen wir einfach mal.
0: Ja, du hast es angesprochen, Finish Line, also ich habe mal so geguckt, 2025 habt ihr nichts veröffentlicht, aber was ist in dem Jahr dann passiert? Da wart ihr sicherlich nicht untätig.
2: Nee, genau, da haben wir wir haben 2 Singles aufgenommen letztes Jahr und die veröffentlichen wir eben jetzt dieses Jahr. Also wir haben so ein bisschen vorbereitet, genau, also war ein bisschen im Studio, ein bisschen Songwriting gemacht, beziehungsweise im Proberaum.
0: Ja, Finish Line, eure aktuelle Single, die vor kurzem veröffentlicht worden ist. Vielleicht mögt ihr da ein bisschen was zu erzählen, wie der Song entstanden ist, wie die Idee war.
3: Ja, also ich glaube, ich kam halt irgendwann mal mit einer durchgewuselten Logic-Datei einfach in den Proberaum und ich habe es halt einfach nur in meinem Zimmer aufgenommen, direkt in den Laptop rein und irgendwie war da aber schon so ein Vibe da und ja, irgendwie kam das bei uns allen an und dann hat man das einfach mal so in den Raum geschmissen, hat Mattes da irgendwie, Mattes pflückt das dann immer nochmal so auseinander, dass es halt so auch natürlich für die Vocals passt und es wäre eigentlich mal ganz lustig, jetzt nochmal die alte Version zu hören, weil die, glaube ich, komplett anders ist. Aber ja, so ist das dann irgendwie, also man schmeißt das in den Raum und dann gibt jeder so seinen Kram dazu und irgendwann sagen wir dann so, ja, okay, das ist es jetzt. Und das hat irgendwie sehr gut gepasst mit den, so wie der Song sich anfühlt und wie die Lyrics über dem Song liegen. Das war relativ schnell klar, dass dieser Song so gut zusammengekommen ist. Also es war eigentlich eher eine spontane Idee. Ah ja, ich habe hier mal was gemacht, hört das mal, und dann entsteht da auf einmal was.
0: Ja. Und wie waren jetzt so die Reaktionen von euren Fans oder von Hörern?
1: Also mega schön eigentlich. Alles, was wir so gehört haben, war super positiv. Auch was wir im Vorgespräch ja schon irgendwie hatten, dass es ein bisschen neu klingt. Das klingt jetzt nicht nach den alten Songs. Das war vielleicht auch ein Hauptding, was im ganzen Writing-Prozess für uns auch wieder ein bisschen anders war. Wir hatten so als Hauptgitarre so eine Akustikgitarre im Kopf, die da einfach so gefühlt vom ersten Akkord bis zum letzten da immer schön mitschwingt, und die hat uns, glaube ich, durch diesen ganzen Prozess auch so ein bisschen getrieben, und da haben wir uns festgehalten, und das macht den Song halt auch so beständig und besonders, glaube ich, und deswegen hebt er sich auch so ab. Jetzt mal abgesehen auch von der Produktion, irgendwie, dass wir das alles, obwohl das vielleicht einen DIY-Charakter hatte bei uns im Proberaum, wir versucht haben, da echt das Maximum so rauszuholen, und genau, also alles, was wir bisher mitbekommen, freut uns mega, mega doll. Es ist also wirklich mega schön. Vielen Dank auf jeden Fall. Ja, kann man an dieser Stelle vielleicht mal sagen. Ja.
2: Shoutout an unsere Fans, ja. Unsere Community.
0: Wie lange habt ihr jetzt gebraucht für den Song? Von der Idee, von der Ursprungsversion bis zur fertigen Version?
2: Ich glaube, das war so ein, was ich vorhin sagte, so ein Ding von, die erste Idee ist schon relativ alt, und dann haben wir den irgendwann nochmal rausgeholt, und dann, ja, das ist, glaube ich, schon so ein Jahr her oder eineinhalb.
0: Okay. Ja. Gut, dann spielen wir ihn mal. Und ich würde mal sagen, ihr dürft den zusammen jetzt anmoderieren, den Song.
2: Finish Line?
0: Ja.
2: Und jetzt live von Ghost Trip für die Welt, Finish Line.

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2: Tja, heute hier im Studio live Ghost Trip. Und zwar, jetzt muss ich mal auf meinen Spickzettel, nicht, dass ich jemanden vergesse oder falsch ausspreche. Mathis, Leon, Felix von Ghost Trip aus Flensburg und Samuel, der fehlt leider heute. Aber wenn er zuhört, viele liebe Grüße, Samuel. Der Song Finish Line, total coole Nummer. Ihr habt es schon erzählt, da ist noch was weiteres geplant. Ihr habt da letztes Jahr ja auch noch eine zweite Single gemacht. Mögt ihr vielleicht da einmal ganz kurz was zu erzählen, ohne irgendwelche Geheimnisse zu verraten?
3: Also die unterscheidet sich auf jeden Fall von Finish Line. Also Finish Line ist ja sehr treibend, schnell. Mhm. Und die zweite Single ist nicht das Gegenteil, aber ein bisschen ruhiger, ein bisschen entspannter. Aber auch ein sehr schöner Song. Wir freuen uns auch schon, den zu releasen in den nächsten Monaten.
2: Ja, wir sind gespannt. Natürlich hört ihr den dann auch gleich als erstes im Förderradio. Kommen wir jetzt nochmal zu euren Auftritten. Ihr hattet ja gestern Abend, glaube ich, ne? Hattet ihr einen Auftritt? Auch in Flensburg?
3: Ja.
2: Wie war's?
3: War sehr, sehr cool. Das Publikum war mega nice. Wir hatten richtig Glück mit dem Wetter. Mhm. Das war das erste Campus-Festival in Flensburg. Und wir waren mega happy, dass sie uns gefragt haben und dass das jetzt alles so gut geklappt hat. Da waren noch richtig viele andere coole KünstlerInnen. Und die Crew war super nett. Alles hat gestimmt an dem Abend und wir sind richtig happy nach Hause gefahren. Also es war richtig, richtig cool.
2: Habt ihr denn, oder wo seid ihr denn schon überall so aufgetreten?
4: Also ich glaube von Dänemark über Flensburg, Kiel, wir waren auf Sylt, unser Lieblingsinsel, ne? wir waren in Berlin zweimal schon, was auch richtig cool war für uns, auch so als Band irgendwie gemeinsam auch mal ein, zwei Tage unterwegs zu sein. Was haben wir noch gemacht? Waren wir in Hamburg. Ja, und ansonsten, also wir sind ja viel regional hier auch unterwegs, aber gerade so in den letzten ein, zwei, drei Jahren versuchen wir halt auch vermehrt überregional unterwegs zu sein. Und auch einfach ein paar schöne Festivals erlebt, so in den letzten ein, zwei Jahren. Zum Beispiel letztes Jahr waren wir auf dem Norden Festival, super schön. Und dieses Jahr haben wir auch noch zwei, drei schöne Konzerte hier, überregional. Zwar Schleswig-Holstein so noch, aber, aber schon, da sind noch ein paar schöne Sachen in der Pipeline.
2: Genau. Wenn ihr euch jetzt mal daran erinnert, welches war bisher so der tollste Auftritt oder der, wo ihr sagt, Mensch, das war total genial, der ist euch im Kopf hängen geblieben. Gibt's da einen?
5: Ich würde da jetzt einfach mal kurz reingrätschen. Ich glaube, so die Auftritte, die ich jetzt so mit euch gemacht habe und so als Teil dieser Band, einer sticht da auf jeden Fall hervor. Und zwar Klangfestival vor 3 Jahren oder so. Ich weiß es gar nicht mehr so genau, aber da haben wir im Volksbad gespielt und ich glaube, als sie die Türen aufgemacht haben, das Ding war innerhalb von einer halben Stunde war das komplett voll. Die Leute sind gecrowdsurft und die Decke hat geschwitzt. Also es war ich fand das total krass. Und das ist mir jetzt auf jeden Fall so im Kopf geblieben von den Auftritten. Es war leider ein Auftritt, wo Samuel nicht mitspielen konnte. Dann hatten wir einen Bassisten aus Berlin. Aber auch wenn Samuel da gewesen wäre, es wäre genauso geil gewesen. Also
3: Ich glaube, für mich war auch in den letzten Jahren, da haben wir einmal an der Hafenspitze in Flensburg gespielt. Und das war irgendwie so ein bisschen, da haben wir uns so gefühlt wie so die Kings einfach so, ey, wir spielen in unserer eigenen Stadt an der Hafenspitze auf einem riesen Hafenfest. Es war super voll, es war auch wieder schönes Wetter und die Leute sind stehen geblieben, haben sich das angehört. Das war irgendwie Moment, das war so einer dieser Momente, wo man so sagt, das habe ich im Nachhinein, habe ich das erst gecheckt, wie geil das eigentlich war. In dem Moment ist man halt voll im Fokus und ich weiß auch noch, ich war den Tag irgendwie super gestresst. Also von meinem ganz an dem Tag fand ich es nicht so geil, aber im Nachhinein war das schon das war so ein kleiner Meilenstein irgendwie, wo man so sich auch selber einmal auf die Schulter klopfen darf und sagen kann so, ey, wir haben hier die Hafenspitze gerockt, das war cool.
4: absolut. Ich glaube, bei beiden Auftritten kann ich mich auf jeden Fall anschließen. Ja, ich hatte das, genau, gerade eben eigentlich auch schon, das Norden Festival letztes Jahr fand ich war auch, also wenn ich überlege, die, wir waren da auf der Bühne direkt neben dem Wasser und irgendwie als wir so gespielt haben, ging so die Sonne da so ein bisschen unter und die Leute waren irgendwie, ja, die hatten voll Bock, mit uns da gemeinsam eine geile Show zu feiern und das habe ich auf jeden Fall neben auch dieser ganzen Orga und wie die Crew uns da empfangen hat und so, mega, mega positiv in Erinnerung und das war irgendwie auch ein, ja, Festivals sind auch immer noch mal was ganz Besonderes, finde ich, und da freut man sich einfach, das ist auch ähnlich wie mit diesem Gig bei der Hafenspitze, wo man sagt so, geil, so, wir sind wieder irgendwie so einen kleinen Schritt weitergekommen, let's go, lass das nächste Ding machen, ne? Also ich glaube, das ist ja auch, was uns antreibt einfach. Wir machen einfach immer weiter und wir sind nicht so happy mit dem, also klar, wir sind happy mit den vergangenen Auftritten, aber wir sind halt auch hungrig jetzt wieder nach mehr. So, ja.
2: Gab es denn schon mal einen Auftritt, wo er sagt, ah, den streichen wir mal lieber aus unserem Gedächtnis? Gab es da mal was?
0: Nee. Ne? Waren alles super, okay. War alles top, da gibt es gar nichts in der Vergangenheit.
2: Gibt es denn noch so Lampenfieber bei euch? Habt ihr sowas?
4: Auf jeden Fall. Ich glaube, das gehört auch dazu und ich glaube, es wäre komisch, wenn das komplett weg wäre. Also klar, es ist mal stärker, mal ein bisschen geringer, aber wir haben letzte Woche zum Beispiel in Kiel auch beim Campus Festival gespielt und also bei mir ganz persönlich, ich war echt, ich war nervös, weil wir hatten halt auch, ja, gut ein halbes Jahr, glaube ich, kein Gig mehr, weil wir halt, ja, quasi die Singles aufgenommen haben und irgendwie war so alles so ein Thema, wie bereiten wir den Release vor, wir machen Musikvideodreh und da war auch nicht so richtig die Zeit, sich um Konzerte zu kümmern. Und da muss ich sagen, da bin ich auf jeden Fall mit erhöhtem Puls auf die Bühne gegangen. Und ja, aber das ist auch okay. Also ich finde, ja, muss man sich auch nicht verstecken, oder?
0: Ja, ja, also auch gestern, um jetzt nochmal aufs Campus Festival Flensburg zu sprechen zu kommen, sodass, also man spürt sich auf jeden Fall, ob das jetzt Lampen, ich würde es nicht Lampenfieber nennen, weil das, also das ist keine negative Nervosität, aber der Körper fährt sich krass hoch und das macht einfach mega Spaß und Leon und ich waren auch gestern bei der Rückfahrt, hatten wir so gesagt, oh geil, das hat wieder so eine richtig schöne Endorphinausschüttung gegeben da oben und man fühlt sich einfach so berauscht auf der Bühne und auch danach. Also es ist einfach schön, ja.
4: Ja, vielleicht das kann ich oder ja, vielleicht nochmal ergänzend dazu. Also ich sehe das genauso. Ich glaube, man pusht sich selber auch ein bisschen, dass man wirklich so dieses, okay, man will da die Energie auch abliefern und übertragen und dann muss man halt auch ein bisschen nervös sein und hochfahren, weil ansonsten klappt das halt auch nicht, wenn du da so einen Kaltstart hinlegst.
5: Mhm. Ja, absolut. Aber ich muss auch sagen, weil wir halt, also wir haben teilweise in den Anfängen, als ich da neu dazugekommen bin, wir haben zweimal die Woche geprobt für jeweils 3-4 Stunden immer am Stück und wir haben irgendwie so viel Musik dann zusammen gemacht, dass man ist immer nervös, aber irgendwie vertraut man auch den anderen so weit, dass man sagt, ja okay, das ist dann, es wird so ein Programm abgespielt und man weiß, okay, jeder weiß sein Part und die alle fühlen sich relativ sicher, manchmal nicht, manchmal, also ich zumindest nicht, aber das ist man vertraut da den anderen auf jeden Fall so weit, dass man weiß, ja okay, es ist, wie besprochen, läuft das meistens alles ab.
2: Habt ihr so ein Ritual, bevor ihr auf die Bühne geht oder ist da jeder so für sich oder?
0: Es kommt so ein bisschen drauf an, wie viel Zeit wir haben. Manchmal hat man einen Backstage-Bereich und viel Zeit und manchmal ist man direkt hinter der Bühne und hat keine Zeit. aber wir stecken dann einmal so die Köpfe zusammen, nehmen uns einmal einen Arm und dann geht's ab.
2: Und dann gemeinsam auf die Bühne.
4: Ja, auf jeden Fall. Und wir versuchen auch immer vorher uns ein bisschen gemeinsam warm zu machen seit einiger Zeit, finde ich. Also das ist schon auch ein bisschen ein Ritual tatsächlich. Sind auch nicht immer unsere Songs, ist so aus der Situation heraus und dann spielen wir uns da einfach ein bisschen ready für die Show.
2: Wenn ihr jetzt fertig seid, Zugabe ist auch erledigt. Was macht ihr als erstes, wenn ihr von der Bühne geht?
0: Ganz schnell abbauen. Ganz schnell, weil meistens ist ja vor und nach einem irgendwie ein Act. Und genau, ganz schnell das Paddleboard abstöpseln, Kabel in die Tasche, Becken abschrauben. Dann kommen schon die Techniker. Man ist da mit 10 Mann auf der Bühne. Das ist das allererste meistens.
2: Okay. Und wenn ihr das gemacht habt, was macht ihr dann?
4: Zum Merch laufen.
0: Dann feststellen, dass wir vergessen haben, unseren Merch-Stand anzusagen. Und dann mit unseren T-Shirts uns da hinstellen, gucken, ob jemand kommt.
2: Ach so.
0: Und dann kriegt man meistens noch so Essensgutscheine als Band oder Künstler.
2: Ja.
0: Und dann holen wir uns noch ein Getränk oder was zu essen, wenn wir es nicht schon getan haben.
2: Und kommt ihr auch mal mit so mit Leuten auch ins Gespräch, die euch zugehört haben?
4: Genau, das ist eigentlich auch so der, also zum Merch-Tisch rennen, so dass wir halt quasi sagen, hey, wir stehen da irgendwie, falls jemand Bock hat, mit uns zu schnacken, so dann immer zu, immer gerne. Wir versuchen uns dann halt auch ein bisschen aufzuteilen, dass vielleicht 1-2 Leute räumen Sachen schnell ein und 1-2 gehen schon mal rüber, dass man da halt auch irgendwie, ja, manchmal kommen da ja auch die lustigsten, interessantesten Gespräche irgendwie nach so einem Gig nochmal zustande. Es ist immer eine Wundertüte und irgendwie auch immer cool, wenn Leute Bock haben, mit uns zu schnacken. Also, ja, das ist auf jeden Fall mal cool.
2: Was würde euch musikalisch einfach nochmal reizen? Was würdet ihr einfach nochmal ausprobieren wollen?
0: Wie meinst du das?
2: Ja, vielleicht mal eine ganz andere Musikrichtung zum Beispiel oder vielleicht mal eine bestimmte Message, die in einem Song vorkommt. Ihr könnt euch ja noch ein bisschen überlegen.
0: Ja.
2: Ich kann ja zur nächsten Frage kommen.
0: Ja, vielleicht überlegen wir nochmal.
2: Okay, gut. Habt ihr mal so ein, vielleicht mal überlegt, mit welchem Musiker oder Musikerin möchtet ihr einfach mal zusammenarbeiten? Gibt es da was? Vielleicht auch mal eine weibliche Stimme?
0: Ja, also wir versuchen ja immer so, wenn wir jetzt im Volksbad oder so spielen, eine Show, dann ist es ja so üblich, dass man irgendwie einen Support-Act hat und wir haben ja auch selber schon oft Support gemacht für andere Bands und zum Beispiel für nicht Wolf Alice, Sky Wallace. Aus Kanada waren die, glaube ich. So, und das war schon ziemlich cool, wenn man dann mit denen so ins Gespräch kommt und die auch vielleicht schon ein bisschen länger im Musikbusiness unterwegs sind, dann kann man die mal was fragen und sich einfach dann auch austauschen mit anderen. Genau, und so kann man sich eigentlich gegenseitig ganz gut supporten. Und so haben wir auch versucht, bei unseren Shows dann immer jemanden, eine Künstlerin oder einen Künstler zu fragen, wo wir irgendwie dachten, das passt musikalisch ganz cool zusammen, das wird eine coole Show, ein guter Abend. Und auch vielleicht, wo wir denken so, ey, die ist richtig gut, so lass sie doch mal fragen, ob die Lust hat, mit uns zusammen zu spielen, einfach um derjenige oder demjenigen irgendwie eine Auftrittsmöglichkeit zu verschaffen, jetzt gar nicht irgendwie so gönnerhaft, sondern einfach, weil uns, also wir sind auch so an unsere ersten Gigs gekommen, so, weil alleine kriegst du halt keinen Konzertsaal oder keinen Musikladen voll, so, und genau, das sollte man auf jeden Fall, oder haben wir immer im Hinterkopf, wenn wir Shows planen, dass wir uns auch Gedanken darum machen, wie passt es am besten, was macht am meisten Sinn, so.
2: Was bedeutet denn für euch die Musik?
0: Wow. Ist
4: viel.
0: Viel. Nee, mir fällt das, also jetzt, ich laber hier einfach mal weiter. Ja. Ich finde, Musik ist ein mega schöner Ausgleich. So, man arbeitet oder studiert, dann macht man ab und zu Sport und das ist, also Sport ist auch ein cooler, also körperlicher Ausgleich, aber Musik ist nochmal so ein anderer, für mich zumindest, wo ich festgestellt habe, ich fühle mich nochmal nach so einer Bandprobe, so am Ende der Donnerstagabend. So, man hat die Woche schon gearbeitet und das ist nochmal so ein richtig geiler, irgendwie, ja, ich gehe mal selig nach Hause, wenn die Bandprobe gut war. Manchmal geht man auch ein bisschen, wenn die scheiße war.
4: Was? Dann ist
0: es, nee, aber so dieses zusammen Musik machen, das, das gibt einfach was, so, das lädt mich auf und deswegen ist das was, das ich auch noch ganz, ganz lange machen will. Ich glaube, Sport kann man ja auch ziemlich lange machen, zumindest sich körperlich betätigen. Ich spiele jetzt zum Beispiel Handball, das wird irgendwann
3: werde ich da mal kürzer treten. Aber bei der Musik, so, das kann man ja echt richtig, richtig lange machen. Und das ist schon ziemlich cool. Also das liebe ich an der Musik.
0: Genau.
2: Wie ist es bei euch?
5: Ja, also auf jeden Fall so ein Ausgleich, da würde ich auf jeden Fall mitgehen. Und ich muss aber auch sagen, dass so, seitdem ich jetzt da bin, ist das so, okay, man trifft sich regelmäßig auch einfach mit sehr guten Freunden und hat einfach Spaß zusammen und der Vibe stimmt einfach. Und dann ist das, auch wenn die Probe vielleicht manchmal dann nicht so erfolgreich ist, weil man den Song oder die Bridge einfach nicht fertig geschrieben bekommt und sich irgendwann denkt so, boah, scheiße, warum hängen wir uns immer an dieser Stelle fest? ist es trotzdem einfach immer wieder toll, dann mit den Leuten, mit denen man dann einfach befreundet ist, dann einfach solche Sachen auch zu machen. Und ja, ich genieße das immer sehr. Also ich freue mich eigentlich immer auf jede Probe. Und meistens ist es dann ja auch so, wenn dann neue Songs irgendwie passieren, dann gibt es ja irgendwann so einen Punkt, wo sich alle angucken und ist so, okay, da ist jetzt was. Und das putscht einen natürlich auch nochmal auf und spornt einen nochmal an, da irgendwie noch mehr reinzugeben. Und dann bringt das alles natürlich noch mehr Spaß.
2: Felix?
4: Ja, ich glaube, es wird schon ganz viel gesagt. Ich glaube einfach so, dass wir gemeinsam was schaffen quasi, ist halt immer geil. Und wenn man halt so, ja, dieser Moment, dass man das gemeinsam fühlt, das ist halt nice. Und wenn du dann noch, also so Finishline, wir haben gemerkt, Amy, das treibt uns an, lass das Ding aufnehmen, wir gehen ins Studio, wir gehen in den Recording-Prozess und dann kriegst du auch noch positive Rückmeldungen und das ist halt so, ja, das macht das halt ein bisschen komplett und das ist auch was Einzigartiges, was man sonst vielleicht nicht überall bekommt. So. Und das ist auf jeden Fall richtig schön und treibt vor allem auch an, weiterzumachen zusammen.
2: Die Musik ist das eine, dann gibt es ja noch viele Dinge, die macht ihr ja selbst. Booking, Management, Social Media. Wer ist da so der Kopf?
3: Ja, da müssen wir jetzt auf Samuel verweisen. Der hat in den letzten Monaten richtig, richtig reingeklotzt, was Social Media und Booking und Anfragen hier auch bei dir heute. Genau. Genau, da hat er sich richtig reingehängt. In den Jahren davor hatten wir es immer so ein bisschen aufgeteilt. Da hatten Felix und ich dann irgendwann mal so eine riesen Excel-Liste erstellt, wo wir wirklich Recherche betrieben haben, so wie, wo können wir überall hinschreiben und so. Genau, und jetzt die letzten Monate hat Samuel das gemacht und so. Leon ist, vielleicht siehst du das, ist halt mega gut im Videoschnitt. Du studierst das ja auch.
5: Ja, wir waren ein bisschen am Überlegen, Musikvideo für Finishline zu machen und wenn man es dann selber irgendwie im Studio macht, macht das natürlich dann auch Sinn, das vielleicht einfach selber zu machen, auch wenn das natürlich immer schön ist, das groß aufzufahren und mit netten Leuten dann das Projekt irgendwie zusammen zu machen. Aber, weiß nicht, in dem Fall war das einfach so ein bisschen Run and Gun, einfach machen und ich bin ganz zufrieden, das ist was Gutes bei rumgekommen und wenn man sich da irgendwie auch so visuell einfach mit den anderen abstimmt, dann kann man da auf jeden Fall coole Sachen machen.
2: Wo seid ihr überall zu finden denn?
3: Überall. Spotify, Instagram, TikTok, Bandcamp, Soundcloud.
2: YouTube.
3: Wir haben eine eigene Website, ghosttrip-music.com. Genau, also wenn man unseren Namen Ghost Trip googelt, dann findet man eigentlich alles.
2: Ja, die Frage habe ich ja noch. Was würde euch musikalisch reizen? Was hättet ihr nochmal Lust, irgendwas zu machen, vielleicht ein bisschen was ganz anderes als ein Ghost Trip. Oder ein Song.
4: Als ich sag mal, hier zu viert gesehen, als Band oder einzeln?
2: Ja, so als, okay. Sowohl als auch.
3: Ich glaube, ohne Ghost Trip müsste ich erstmal ganz tief in mich gehen. Irgendwie gab es von Anfang an immer nur die Band für mich. Und ich habe irgendwie mal einen Song für meine Freundin geschrieben, aber darüber hinaus habe ich jetzt nie überlegt, dass ich habe kein Bedürfnis aus mir heraus jetzt nochmal irgendwie als Solo-Projekt oder sowas nochmal mit, also die Band nimmt immer schon echt viel Zeit in Anspruch und
0: gibt aber auch eben viel wieder. Deswegen ist es für mich, hat sich die Frage irgendwie nie gestellt. Deswegen

0: ich glaube, die Geschichte ist noch nicht auserzählt. Da sind wir auf jeden Fall hinterher, dass da noch ein bisschen was passiert und wir den Sound natürlich irgendwie auch verändern. Und I don't know, vielleicht kommt dann irgendwann der Donnerschlag und wir machen auf einmal was komplett anderes, weil sich das irgendwie in dem Moment gut anfühlt.
1: Oder das gesamte Orchester ist auf einmal hinter euch. Wer weiß.
2: Maybe.
1: Habt ihr schon Termine für irgendwelche Auftritte?
2: Yes. Wir spielen jetzt als nächstes beim Kieler Bootshafen oder Bootshafen Sommer am 18. Juli und im August beim Skandalös Festival am 7.8. Ja, das sind so unsere nächsten zwei Auftritte. Da freuen wir uns schon mega. In Kiel waren wir lange nicht mehr, auf dem Skandalös waren wir noch nie. Deswegen sehr, sehr cool.
1: Cool. Zukünftigen Pläne, was habt ihr jetzt?
2: Feierabend.
1: ja, das ist nein. Auch gut.
2: Nee, wir schreiben jetzt wieder, also wir gehen jetzt wieder ins Songwriting die nächsten Wochen. Also erstmal haben wir jetzt die zwei Gigs vor uns, bereiten den Release für unsere nächste Single vor. Und ich denke mal so im Spätsommer fangen wir dann wieder an mit Songwriting, dass wir möglichst die Maschine am Laufen halten und da wieder was Neues kommt.
1: Ja, cool.
2: Wie gesagt, der Sack ist voll.
1: Oder die Schublade.
2: Die Schublade mit Ideen. Genau. Ob man, genau. Hm?
1: Ein Song haben wir jetzt noch zum Schluss. Da haben wir uns rausgesucht, Waves. Mögt ihr da vielleicht nochmal kurz was zu sagen zu dem Song?
2: Der ist so ein bisschen durch das Thema, aber der ist so in der Pandemie entstanden, als man ja auch gesagt hat, die Corona-Welle, die erste Welle und die zweite Welle und wir waren so genervt von diesem ganzen Thema und so scheiß drauf, dann musste das irgendwo hin und das haben wir dann in dem Song so ein bisschen verarbeitet.
1: Aber die Zeit wollen wir auch nie wieder haben, ne?
2: Auf gar keinen Fall.
1: Das war, nee. Aber ich sag erstmal vielen lieben Dank, dass ihr im Förderradio gewart. Mathis, Leon und Felix und Samuel, falls du zuhörst, schöne Grüße.
2: Vielen Dank, dass wir hier sein durften.
1: Ja, es hat sehr viel Spaß gebracht. Ich wünsche euch auf jeden Fall weiterhin viel Erfolg. Bin gespannt auf die nächste Single und ihr seid gerne wieder hier eingeladen und dann zu viert.
2: Dann bis bald.
1: Bis bald. Vielen Dank. Möchte noch jemanden grüßen oder so?
3: Samuel, wenn du das hier hörst, liebe Grüße, wir denken an dich.
2: Genau. Und natürlich an unsere Fans, liebe Grüße. Ja. Wir freuen uns auf die kommenden Konzerte mit euch.
1: Okay, so. Ja, wir haben jetzt Feierabend, hast du vorhin schon gut gesagt, Mathis. Wir hören jetzt Waves und schön, dass ihr zugehört habt und weiterhin viel Spaß und natürlich dann auch viel Freude noch auf der Bühne und dass es lange anhält.
2: Ciao.
1: Okay, ciao. Tschüss.
3: Danke.

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1: Hallo und herzlich willkommen. Hier ist der Bernd. Ich begrüße euch recht herzlich hier am Freitagnachmittag. Ja, in dieser Stunde so einiges vorbereitet. Wir haben die 2000er zu fassen. Also eine Menge tolle Musik, die ich durcharbeiten konnte. Und ich habe auch ein paar schöne Songs natürlich für euch rausgesucht. So, starten wollen wir ein bisschen ruhiger. Revolverheld und Marta Janova mit dem Titel Halt dich an mir fest.

Ja, das waren The Underdog Project mit dem Summer Jam. Und jetzt habe ich euch einen Dreierpack zusammengeschnürt mit Musik. Ja, was wir schön kräftig laut in Krop momentan hören können. Between the Seas ist gestartet und es waren gestern schon richtig geile Acts zu hören. Ich freue mich schon auf die nächsten zwei Tage. Starten wollen wir jetzt mit Gestört, aber geil. Danach kommt HBZ und Capital Bro und ja, dann anstandslos und durchgeknallt. Also, coole Namen, coole Musik. Jetzt geht's los mit Dynamora.

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Und das waren die Black Eyed Peas mit Just Can't Get Enough. Und wir kommen jetzt zum Wetter. Heute war es ja doch nicht so berauschend, viel Regen. Aber auch mal ein paar Sonnenabschnitte oder sonnige Abschnitte waren hier zu sehen. Zum Abend hin soll sich das Wetter ein bisschen beruhigen. Der Wind soll auch nachlassen und hoffentlich auch trocken bleiben, sodass die tolle Musik und die vielen Camper da in Kropp auch ein schönes Festival erleben dürfen. Morgen ziehen bei wechselnder Bewölkerung Schauer durch. Es treten stürmische Böen auf, so zwischen 30 und 60 km/h. Und die Temperaturen erreichen leider nur 15 Grad. Zum Abschluss eines Festivals, ich wiederhole mich, es ist einfach nur schockierend, wie schlecht das Wetter ist für so ein tolles Event. Letztes Jahr haben wir Bombewetter gehabt, über 20 Grad Sonnenschein pur. Ich habe mir so schön den Pelz verbrannt. Das Jahr davor war es auch scheiße. Habe ich das jetzt gerade gesagt? Ich hoffe nicht. So, willkommen zum nächsten Eck. Toya Cruz und Kylie Minogue mit dem Titel Higher. Damit machen wir jetzt weiter.

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So ihr Lieben, und das war's jetzt auch schon wieder mit der Sendung mit uns durch den Feierabend hier beim Förderradio mit mir, dem Bernd, am Mikrofon. Ich sage, schönes Wochenende, macht das Beste draus und wir hören uns Montag um 17 Uhr natürlich wieder. Den letzten Song, den ich jetzt für heute spielen möchte, ist von Robin Schulz und Jasmin Thompson und der Titel heißt Sun Goes Down und damit verabschiede ich mich jetzt. Euch noch ein schönes Wochenende, holt euch gut, bis Montag, euer Bernd.

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